0: Ja, nee, geh dich auf.
1: Jetzt bin ich! Wo läuft die Resolution? Ich sehe!
2: Warum ist die ganze Sache? Alles klar. Du bist ja selber, Mann.
1: Warte, mit Mutter haben wir keinen Job.